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0: ja gerade erst gekommen.
1: Sicher nicht. Was meinst denn du?

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1: Guten Morgen, ich bin der Jonathan Ernst. Dass man für die F-35 Kampfjets einen Fixpreis verhandeln wollte, sei keine gute Idee gewesen. Das sagt Verteidigungsminister Martin Pfister gegenüber SRF. Der Bericht der Geschäftsprüfungskommission habe gezeigt, dass man daran geglaubt und einiges unternommen hätte, um dies zu bestätigen. Nun wisse man, dass es keinen Fixpreis gibt. Laut Pfister dürfte es nach aktuellen Berechnungen für 30 statt 36 Jets reichen. Ein Großbrand in einer Autoverwertung in Buchs im Kanton Zürich hat gestern einen hohen Sachschaden verursacht. Beim Eintreffen der Feuerwehr stand die Industriehalle bereits in Vollbrand. Wegen der starken Rauchentwicklung wurde die Bevölkerung im Furttal aufgefordert, Fenster und Türen zu schließen. Verletzt wurde niemand, die Brandursache ist noch unklar. Nach dem Taifun Dujuan in Japan ist die Zahl der Toten auf 9 gestiegen. Der Sturm hatte den Großraum der Hauptstadt Tokio zu Wochenbeginn mit heftigen Regenfällen getroffen. In einigen Regionen suchen Rettungskräfte weiter nach Vermissten, wie eine japanische Nachrichtenagentur berichtet. Japan war bereits im August und Anfang September von schweren Regenfällen betroffen. In der Schweizer Eishockeymeisterschaft verliert der HC Davos zu Hause gegen Fribourg-Gottéron im Penaltyschießen mit 1:2. Die SCL Tigers verlieren mit 3:5 gegen Lausanne. Der HC Lugano gewinnt in der Verlängerung mit 3:2 gegen den EV Zug. EHC Kloten verliert mit 1:4 gegen den SC Bern. Genf Servette schlägt die Rapperswil-Jona Lakers mit 4:2. Biel verliert gegen Ambri Piotta mit 3:4. Und der HC Aschua verliert mit 2:4 gegen die ZSC Lions. Es gibt wieder einen schönen Tag. Bis zu 21 Grad wird es am Nachmittag. So sieht es dann auch die ganze Woche aus. Am Sonntag könnte es dann sogar über 25 Grad geben.

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6: Guten Morgen, ich bin Jonathan Ernst. Die Luzerner Ärztin, die Granit Xhakas umstrittenes Covid-Impfzertifikat ausgestellt hatte, widerspricht Xhaka. Sie hätte ihn korrekt geimpft, sagte sie gegenüber dem Blick. Xhaka hatte zuvor zugegeben, eine Impfbestätigung erworben zu haben und dies als Fehler bezeichnet. Laut der Ärztin habe Xhaka wegen einer früheren Covid-Erkrankung nur eine Impfung als Booster benötigt. Diese Impfung habe tatsächlich stattgefunden. Dass man für die F-35 Kampfjets einen Fixpreis verhandeln wollte, sei keine gute Idee gewesen. Das sagt Verteidigungsminister Martin Pfister gegenüber SRF. Zudem kritisiert er, dass laut Bericht nur wenige Personen die Verträge tatsächlich gelesen hatten. Laut Pfister dürfte es nach aktuellen Berechnungen für 30 statt 36 Jets reichen. Bundespräsident Guy Parmelin hat an der UNO-Generalversammlung in New York in einer Rede zu mehr Zusammenarbeit aufgerufen. Das Vertrauen zwischen den Ländern schwinde und der internationale Handel gerate unter Druck. Dialog sei gerade in Krisen wichtig, so Parmelin. Die Schweiz wolle deshalb weiter vermitteln und dafür Genf als Ort für Gespräche anbieten. In der Schweizer Eishockeymeisterschaft verliert der HC Davos zu Hause gegen Fribourg-Gottéron im Penaltyschießen mit 1:2. Die SCL Tigers verlieren mit 3:5 gegen Lausanne. Der HC Lugano gewinnt in der Verlängerung mit 3:2 gegen den EV Zug. EHC Kloten verliert mit 1:4 gegen den SC Bern. Genf Servette schlägt die Rapperswil-Jona Lakers mit 4:2. Biel verliert gegen Ambri Piotta mit 3:4. Und der HC Aschua verliert mit 2:4 gegen die ZSC Leipzig. Es geht wieder einen schönen Tag. Bis zu 21 Grad wird es am Nachmittag. So sieht es dann auch die ganze Woche aus. Am Sonntag könnte es dann sogar über 25 Grad geben.
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1: Guten Morgen, ich bin der Jonathan Ernst. Die Luzerner Ärztin, die Granit Xhakas umstrittenes Covid-Impfzertifikat ausgestellt hatte, widerspricht Xhaka. Sie hätte ihn korrekt geimpft, sagte sie gegenüber dem Blick. Xhaka hatte zuvor zugegeben, eine Impfbestätigung erworben zu haben und dies als Fehler bezeichnet. Laut der Ärztin habe Xhaka wegen einer früheren Covid-Erkrankung nur eine Impfung als Booster benötigt. Diese Impfung habe tatsächlich stattgefunden. Dass man für die F-35 Kampfjets einen Fixpreis verhandeln wollte, sei keine gute Idee gewesen. Das sagt Verteidigungsminister Martin Pfister gegenüber SRF. Zudem kritisiert er, dass laut Bericht nur wenige Personen die Verträge tatsächlich gelesen hatten. Laut Pfister dürfte es nach aktuellen Berechnungen für 30 statt 36 Jets reichen. Die US-Regierung prüft einen Exportstopp für Diesel. Da die USA viel Diesel produziere, könnte dies einen kleinen Effekt auf die Spritpreise haben, sagte US-Präsident Donald Trump am Rande der UNO-Generalversammlung in New York. Ein Exportstopp könnte aber auch Europa treffen. Die USA sind einer der wichtigsten Diesellieferanten Europas. In der Schweizer Eishockeymeisterschaft verliert der HC Davos zu Hause gegen Fribourg-Gottéron im Penaltyschießen mit 1:2. Die SCL Tigers verlieren mit 3:5 gegen Lausanne. Der HC Lugano gewinnt in der Verlängerung mit 3:2 gegen den IV Zug. EHC Kloten verliert mit 1:4 gegen den SC Bern. Genf Servette schlägt die Rapperswil-Jona Lakers mit 4:2. Biel verliert gegen Ambri Piotta mit 3:4. Und der HC Aschua verliert mit 2:4 gegen die ZSC Lions. Es gibt wieder einen schönen Tag. Bis zu 21 Grad wird es am Nachmittag. So sieht es dann auch die ganze Woche aus. Am Sonntag könnte es dann sogar über 25 Grad geben.
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Guten Morgen miteinander. Willkommen auf Radio Eviva an dem Mittwochmorgen, 23. September 2023. Das ist der kalendarische Herbstanfang. Der astronomische Herbstanfang wird er auch genannt. Ja, wir starten im Herbst miteinander. Allen zusammen einen guten Start in den neuen Tag. Viel Vergnügen mit Radio Eviva. Jetzt gerade mit einem Suppenhuhn. Ist vielleicht ein bisschen früh am Morgen, oder? Aber es ist nur ein klingendes Suppenhuhn aus der Federn von Martin Schütz, der Schottisch, der ins die Länderbuben Biel spielen.

0: Herbst, so heisst das Jodellied, das uns der Jodelclub Herisau Sägen gesungen hat. Hier auf Radio Eviva in der Sendung «Guten Morgen, Schweiz». Wie jeden Werchtigmorgen gibt es jetzt eine kurze Andacht. Gedanken zum neuen Tag aus christlicher Sicht. Diese Woche mit dem Tourismuspfarrer von Saasgrund im Wallis, Christoph Giesel.
1: Kinder haben ist das letzte echte Abenteuer, das man noch erleben kann. An die Feststellung vom Oskar Jenny, einem Schweizer Kinderarzt und Professor von der Entwicklungspädiatrie, bin ich an der Winterolympiade erinnert worden. Dort hat unser Walliser Skistar, der Luc Meyer, durch die Goldmedaille im Slalom gewonnen. Und dann hat er aber auf eine noch grössere Sache hingewiesen, auf ein noch emotionaleres Glück, nämlich auf die bevorstehende Geburt von seinem Kind. Kinder haben ist das letzte echte Abenteuer, das man noch erleben kann. Noch grösser, noch schöner als eine goldige Olympiamedaille. Ich freue mich mit den werdenden Eltern auf ihres Glück. Natürlich könnte man auch warnen, Kinder sind auch eine grosse Herausforderung, machen viel Arbeit, sorgen für schlaflose Nächte. Man könnte auch alt klug sagen, kleine Kinder kleine Sorgen, grosse Kinder grosse Sorgen. Oder mit dem grossen englischen Politiker Winston Churchill feststellen, es ist einfacher, eine Nation zu regieren, als vier Kinder zu erziehen. Kind haben ist ein Abenteuer. Ein grossartiges sogar. Der erwähnte Kinderarzt, der Oskar Jenny, macht Eltern Mut dazu und gibt den einfachen Tipp. Eltern müssen nicht perfekt sein. Das Wichtigste ist, dass es ihnen gelingt, Geborgenheit zu geben. Dieser Zustand von emotionaler Sicherheit entsteht, wenn Bezugspersonen vertraut, verfügbar, verlässlich, verständnisvoll und voller Liebe sind. Seine wichtigen 5 V's. Vertraut, verfügbar, verlässlich, verständnisvoll und voller Liebe. Und dann ich, auch als Grossvater, für die umfassende Liebe für Kind beten kann, ist mir eine grosse Hilfe.

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Trio Wildbach hat vom Alpsommer gesungen. Der Alpsommer, der langsam aber sicher am Ende entgegengeht. Die einen Älplerinnen und Älpler sind mit dem Fee schon im Tal unten. Die anderen machen langsam die Zente parat, vielleicht für ein Wochenende runterzuziehen oder sonst einmal in den kommenden Tagen. Wir wünschen allen zusammen, die noch zu Alp sind, einen guten Rest und denen, die schon im Tal unten sind, ein gutes Ankommen, ein gutes Starten. Auf los geht's los. So heisst ein Marsch von der Kapelle Vaudrette Davos, wo wir jetzt als nächstes hören, hier auf Radio Eviva, eurem volkstümlichen Radio. Viel Vergnügen in Berg und Tal, Stadt und Land, überall.

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2: Guten Morgen, ich bin der Jonathan Ernst. Fast jede dritte Person in der Schweiz schläft zu wenig. Unter der Woche würden demnach 29% weniger als 6 Stunden schlafen. Sven Stadelmann.
3: Ein paar Stunden Schlaf und einen Kaffee am Morgen, das scheint für viele Leute Alltag zu sein. Laut einer Hilsana-Umfrage kommt gerade mal knapp ein Drittel der Befragten auf mehr als 7 Stunden Schlaf. Die meisten Erwachsenen brauchen aber 7 bis 9 Stunden Schlaf, sagt ein Schlafexperte zu 20 Minuten. Kein Wunder, fühlen sich dann 36% müde und erschöpft. Und nicht nur das lange Schlafen scheint ein Problem zu sein. 30% haben Mühe einzuschlafen, 29% verwachen sogar in der Nacht.
2: Rund 200 Windräder könnten in der Schweiz ein Gaskraftwerk ersetzen. Das schätzt CKW-Chef Martin Schwab in der NZZ und fordert einen Ausbau. In der Schweiz stehen heute erst rund 50 Windräder. Mehr Windkraft und winteroptimierte Photovoltaik könnten gegen die Winterstromlücke helfen. Wenn die Bevölkerung keine Windräder wolle, brauche es mehr Großkraftwerke. Am Rande der UN-Generaldebatte haben sich Vertreter der USA mit dem iranischen Außenminister getroffen. Das bestätigen iranische Medien. Dieser habe den USA unter anderem die Bedingungen für eine Öffnung der Straße von Hormuz genannt. Die sofortige Aufhebung der US-Seeblockade, die Auszahlung aller eingefrorenen iranischen Vermögen und ein Kriegsende. Es war das erste direkte Treffen der beiden Staaten seit dem Treffen auf dem Birkenstock. Es gibt wieder einen schönen Tag. Bis zu 21 Grad wird es am Nachmittag. So sieht es dann auch die ganze Woche aus. Am Sonntag könnte es dann sogar über 25 Grad geben.
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Einen guten Mittwochmorgen allerseits wünscht aus dem Studio der Christian Stempfli im Namen vom ganzen Radio Eviva Team. Was gehört zu einem guten Mittwochmorgen? Ja, unter anderem gute Musik. Die können wir bieten. Ist natürlich immer Geschmackssache. Wir hoffen aber, Geschmäcker von vielen zu treffen. Mit einer kunterbunten Musikmischung aus der grossen Welt der klingenden Folklore. Der Auftakt macht jetzt gerade Simi Haller mit dem Tänzli «Frischer Wind». Nehmt ihn mit in den Tag, den frischen Wind. Viel Vergnügen.

Aus dem Vogtland kommt die Band, die wir hier gehört haben, die Prinzenberger. Existieren seit 1991, das heisst 35 Jahre, gibt es die Oberkrainer Band aus Deutschland, die grossen Erfolg feiert. Der Jens, der Sven, der Ronny und der Marco haben wir gehört. Mit dem Lied «Oberkrainer Musikantenherz». Jetzt geht es wieder weiter hier auf Radio Eviva mit Schweizer Kost. Servieren tun sie Geistockbüble. Da ist das Tänzchen beim Mai.

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Döstaler Blaskapelle haben wir gehört mit dem Döstaler Musikantenmarsch. Vom Kanton Zürich, vom schönen Döstal, gehen wir jetzt wieder in die Region Talkessel, Schweiz. Von dort kommen Bergbuben, Schweiz, gegründet 1974, unter anderem durch Toni Tschümperlin. Und da hören wir das Tänzchen «Fröhliche Musikanten». Radio Eviva am 1. Herbsttag 2026. Wir wünschen viel Vergnügen.

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1: Guten Morgen, ich bin Jonathan Ernst. Die Bundespolizei FEDPOL ermittelt gegen sogenannte nihilistische Online-Netzwerke. Teilweise gehe es um Verdächtige, teils um in der Schweiz wohnhafte Opfer, berichtet Tamedia. Die meist minderjährigen Opfer würden von Netzwerken gezielt zu Selbstverletzungen und teils zum Suizid gedrängt. In einem Fall habe ein ausländischer Täter sein Opfer bis in den Suizid getrieben. Fast jede dritte Person in der Schweiz schläft zu wenig. Unter der Woche würden demnach 29% weniger als 6 Stunden schlafen. Sven Stadelmann.
2: Ein paar Stunden Schlaf und einen Kaffee am Morgen, das scheint für viele Leute Alltag zu sein. Laut einer Hilsana-Umfrage kommt gerade mal knapp ein Drittel der Befragten auf mehr als 7 Stunden Schlaf. Die meisten Erwachsenen brauchen aber 7 bis 9 Stunden Schlaf, sagt ein Schlafexperte zu 20 Minuten. Kein Wunder, fühlen sich dann 36% müde und erschöpft. Und nicht nur das lange Schlafen scheint ein Problem zu sein. 30% haben Mühe einzuschlafen, 29% verwachen sogar in der Nacht.
1: Am Rande der UN-Generaldebatte haben sich Vertreter der USA mit dem iranischen Außenminister getroffen. Das bestätigen iranische Medien. Dieser habe den USA unter anderem die Bedingungen für eine Öffnung der Straße von Hormuz genannt. Die sofortige Aufhebung der US-Seeblockade, die Auszahlung aller eingefrorenen iranischen Vermögen und ein Kriegsende. Es war das erste direkte Treffen der beiden Staaten seit dem Treffen auf dem Birkenstock. Es gibt wieder einen schönen Tag. Bis zu 21 Grad wird es am Nachmittag. So sieht es dann auch die ganze Woche aus. Am Sonntag könnte es dann sogar über 25 Grad geben.
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der Slavko Alsenik Rampas oder jetzt gerade das Echo vom Schafband. Das sind nur ein paar von den Künstlern und Formationen, die ich in den kommenden Minuten begleitet hier auf Radio Eviva. Ja, man könnte sagen, auch in den kommenden Stunden. Den ganzen Tag gibt es viel Musik hier bei uns, speziell heute Abend ab den 8. auf speziellen Wunsch. Wie jeden Mittwochabend gibt es den Ländlerabend, wo wir auf Radio Zentral ausstrahlen und auf Radio Eviva übernehmen. 3 Stunden Musikwünsche, Lieblingstitel und etwa mal ist auch der da dabei unter den Wünschen. Vielleicht auch hinein wieder das Muttersblumen gebracht. Da ist Echo vom Schafband. Euch allen zusammen viel Vergnügen, jetzt schon. Und dann vielleicht auch hinein im Länderabend hören wir uns wieder. Und wenn ihr Lust habt, noch spontan einen Gruß aufzugeben, es ist möglich über die Homepage von Radio Eviva oder auch über die Eviva-App. Einsendeschluss ist Mittwochmittag.

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1: Im Studio der Jonathan Ernst. Die Grossbank UBS soll ihre Beteiligungen im Ausland zu 90% mit Eigenkapital unterlegen müssen. Das will der Ständerat. Der Bundesrat hatte 100% verlangt. Finanzministerin Karin Keller-Sutter argumentierte, dass so Risiken aus dem Auslandgeschäft nicht von den Steuerzahlenden getragen werden müssten. Die UBS selbst warnte im Vorfeld auch vor einer 90%-Regelung. Diese würde ihrer Wettbewerbsfähigkeit nachhaltig schaden. Die Bundespolizei FEDPOL ermittelt gegen sogenannte nihilistische Online-Netzwerke. Teilweise gehe es um Verdächtige, teils um in der Schweiz wohnhafte Opfer, berichtet Tamedia. Die meist minderjährigen Opfer würden von Netzwerken gezielt zu Selbstverletzungen und teils zum Suizid gedrängt. In einem Fall habe ein ausländischer Täter sein Opfer bis in den Suizid getrieben. Die Schweiz ist das viertbeste Land für Rentnerinnen und Rentner. Im internationalen Vergleich der französischen Natixis Investment Management rutscht die Schweiz damit im Vergleich zum Vorjahr vom Podest. Die besten Bedingungen für Bürgerinnen und Bürger im Rentenalter bietet derzeit Norwegen. Insgesamt stehe die finanzielle Absicherung im Rentenalter weltweit unter zunehmendem Druck, mahnen die Autoren des Rankings. Der chinesische Technologiekonzern Alibaba will in Europa und im Nahen Osten weitere Rechenzentren bauen. In der Türkei, Finnland und den Niederlanden sollen neue Rechenzentren entstehen. In Deutschland, Frankreich und in den Vereinigten Arabischen Emiraten sollen bestehende ausgebaut werden. Alibaba gehört mit seinem Modell Qwen zu den führenden chinesischen Anbietern von künstlicher Intelligenz. Es geht wieder einen schönen Tag. Bis zu 21 Grad wird es am Nachmittag. So sieht es dann auch die ganze Woche aus. Am Sonntag könnte es dann sogar über 25 Grad geben.
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1: Im Studio der Jonathan Ernst. Die Grossbank UBS soll ihre Beteiligungen im Ausland zu 90% mit Eigenkapital unterlegen müssen. Das will der Ständerat. Der Bundesrat hatte 100% verlangt. Finanzministerin Karin Keller-Sutter argumentierte, dass so Risiken aus dem Auslandgeschäft nicht von den Steuerzahlenden getragen werden müssten. Die UBS selbst warnte im Vorfeld auch vor einer 90%-Regelung. Diese würde ihrer Wettbewerbsfähigkeit nachhaltig schaden. Die Schweiz ist das viertbeste Land für Rentnerinnen und Rentner. Im internationalen Vergleich der französischen Natixis Investment Management rutscht die Schweiz damit im Vergleich zum Vorjahr vom Podest. Die besten Bedingungen für Bürgerinnen und Bürger im Rentenalter bietet derzeit Norwegen. Insgesamt stehe die finanzielle Absicherung im Rentenalter weltweit unter zunehmendem Druck, mahnen die Autoren des Rankings. Der chinesische Technologiekonzern Alibaba will in Europa und im Nahen Osten weitere Rechenzentren bauen. In der Türkei, Finnland und den Niederlanden sollen neue Rechenzentren entstehen. In Deutschland, Frankreich und in den Vereinigten Arabischen Emiraten sollen bestehende ausgebaut werden. Alibaba gehört mit seinem Modell Qwen zu den führenden chinesischen Anbietern von künstlicher Intelligenz. Es geht wieder einen schönen Tag. Bis zu 21 Grad wird es am Nachmittag. So sieht es dann auch die ganze Woche aus. Am Sonntag könnte es dann sogar über 25 Grad geben.
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6: Im Studio für euch, die Melissa Steuri. Die UBS soll künftig mehr Geld für Krisen auf die Seite legen müssen. Das will der Ständerat. Systemrelevante Schweizer Banken sollen also künftig ihre Beteiligungen an ausländischen Tochtergesellschaften mit 90% hartem Eigenkapital unterlegen müssen. Damit soll sich eine Bankenkrise wie der Untergang der Credit Suisse nicht wiederholen. Ein wichtiger Schritt, sagt Bundesrätin Karin Keller-Sutter.
7: Eine zielgerichtete, verhältnismäßige und auch eine zentrale Maßnahme zur Stärkung der Finanzstabilität und zur Krisenvorsorge.
6: Der Ständerat geht mit seinem Entscheid weiter als seine Kommission, die nur eine 50-prozentige Deckung gefordert hatte. Als nächstes berät der Nationalrat. Menschen in der Schweiz zügeln in ihrem Leben durchschnittlich 5-mal. Das zeigt eine Umfrage des Immobilienportals New Home. Der Kauf eines Eigenheims oder Veränderungen in der Familie oder der Beziehung verleiten häufig zum Umziehen. Und trotz Wohnungsknappheit geht die Suche nach einer neuen Wohnung bei vielen relativ schnell. Rund die Hälfte findet innerhalb von 3 Monaten ein neues Zuhause. Jede vierte Person sogar innerhalb eines Monats. Die Schweiz ist das viertbeste Land für Rentnerinnen und Rentner. Im internationalen Vergleich einer französischen Investmentmanagement-Firma rutscht die Schweiz somit vom Podest. Die besten Bedingungen für Bürgerinnen und Bürger im Rentenalter bietet derzeit Norwegen. Insgesamt stehe die finanzielle Absicherung im Rentenalter weltweit unter zunehmendem Druck, mahnen die Autoren des Rankings. Auch heute Nachmittag haben wir viel Sonne und kaum Wolken bei bis zu 23 Grad. Freundlich geht es am Morgen, Donnerstagmorgen weiter. Morgen Nachmittag haben wir dann mehr Wolken. Es sollte aber trocken bleiben bei um die 21 Grad.
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1: Im Studio für euch, Melissa Steuri. Die UBS soll künftig mehr Geld für Krisen auf die Seite legen müssen. Das will der Ständerat. Systemrelevante Schweizer Banken sollen also künftig ihre Beteiligungen an ausländischen Tochtergesellschaften mit 90% hartem Eigenkapital unterlegen müssen. Die Sorge, die UBS könnte dann weniger wettbewerbsfähig sein, sei unbegründet, sagt Finanzministerin Karin Keller-Sutter.
2: Der Bundesrat teilt diese Sorge nicht. Der Vorschlag ist erstens auch für die UBS tragbar. Der Bundesrat sieht eine Übergangsfrist von 7 Jahren und einen schrittweisen Aufbau vor.
1: Nun muss sich der Nationalrat mit dem Thema befassen. Menschen in der Schweiz zügeln in ihrem Leben durchschnittlich 5-mal. Das zeigt eine Umfrage des Immobilienportals New Home. Der Kauf eines Eigenheims oder Veränderungen in der Familie oder der Beziehung verleiten häufig zum Umziehen. Und trotz Wohnungsknappheit geht die Suche nach einer neuen Wohnung bei vielen relativ schnell. Rund die Hälfte findet innerhalb von 3 Monaten ein neues Zuhause. Jede 4. Person sogar innerhalb eines Monats. Die Schweiz ist das 4. beste Land für Rentnerinnen und Rentner. Im internationalen Vergleich einer französischen Investment-Management-Firma rutscht die Schweiz somit vom Podest. Die besten Bedingungen für Bürgerinnen und Bürger im Rentenalter bietet derzeit Norwegen. Insgesamt stehe die finanzielle Absicherung im Rentenalter weltweit unter zunehmendem Druck, mahnen die Autoren des Rankings. Auch heute Nachmittag haben wir viel Sonne und kaum Wolken bei bis zu 23 Grad. Freundlich geht es am Morgen, Donnerstagmorgen weiter. Morgen Nachmittag haben wir dann mehr Wolken, es sollte aber trocken bleiben bei um die 21 Grad.

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1: Im Studio für euch, die Melissa Steuri. Die UBS soll künftig mehr Geld für Krisen auf die Seite legen müssen. Das will der Ständerat. Systemrelevante Schweizer Banken sollen also künftig ihre Beteiligungen an ausländischen Tochtergesellschaften mit 90% hartem Eigenkapital unterlegen müssen. Damit soll sich eine Bankenkrise wie der Untergang der Credit Suisse nicht wiederholen. Ein wichtiger Schritt, sagt Bundesrätin Karin Keller-Sutter.
2: Eine zielgerichtete, verhältnismäßige und auch eine zentrale Massnahme zur Stärkung der Finanzstabilität und zur Krisenvorsorge.
1: Der Ständerat geht mit seinem Entscheid weiter als seine Kommission, die nur eine 50%ige Deckung gefordert hatte. Als nächstes berät der Nationalrat. Menschen in der Schweiz zügeln in ihrem Leben durchschnittlich 5-mal. Das zeigt eine Umfrage des Immobilienportals New Home. Der Kauf eines Eigenheims oder Veränderungen in der Familie oder der Beziehung verleiten häufig zum Umziehen. Und trotz Wohnungsknappheit geht die Suche nach einer neuen Wohnung bei vielen relativ schnell. Rund die Hälfte findet innerhalb von 3 Monaten ein neues Zuhause. Jede vierte Person sogar innerhalb eines Monats. Nach der tödlichen Flutkatastrophe in Nepal Ende August stellt die Weltbank bis zu 170 Millionen US-Dollar zur Verfügung. Das Geld soll unter anderem in die Sofortmaßnahmen der Regierung, dem Wiederaufbau von kritischer Infrastruktur und die Versorgung in Nepal fließen. Bei der Flutkatastrophe sind über 1400 Menschen ums Leben gekommen, mehrere Tausend werden noch immer vermisst. Auch heute Nachmittag haben wir viel Sonne und kaum Wolken bei bis zu 23 Grad. Freundlich geht es am Morgen, Donnerstagmorgen weiter. Morgen Nachmittag haben wir dann mehr Wolken, es sollte aber trocken bleiben bei um die 21 Grad.
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3: Im Studio für euch, die Melissa Steuri. Mit den steigenden Krankenkassenprämien steigt auch die Bereitschaft der Schweizer Bevölkerung für Reformen im Gesundheitswesen. Das zeigt der neue Gesundheitsmonitor von GFS Bern. 65% der Befragten würden Einschränkungen bei der freien Spitalwahl akzeptieren, 57% bei der Arztwahl, sofern dadurch Kosten sinken. Gleichzeitig seien viele bereit, mehr für einen besseren Zugang zu neuen Medikamenten zu bezahlen. Der Medienkonzern Ringier baut in der Westschweiz beinahe jede 5. Stelle ab. Laut Mitteilung sollen 14 der insgesamt 74 Jobs gestrichen werden. Betroffen davon sind das Online-Portal blick.ch Romandie, L'Illustré und das Wirtschaftsmagazin PME. Ringier begründet den Stellenabbau mit dem sich wandelnden Medienmarkt. Gerade in der Westschweiz würden die Einnahmen die Betriebskosten kaum noch decken. Die hohen Ölpreise setzen die Flugbranche zunehmend unter Druck. Luftfahrtexperte Andreas Widmer rechnet damit, dass Flugtickets im kommenden Jahr teurer werden könnten, falls das hohe Preisniveau anhält, schreibt 20 Minuten. Treibstoff macht rund einen Drittel der Kosten der Airline aus. Besonders betroffen seien Langstreckenflüge. Swiss und Edelweiss betonen dagegen, dass sich Ticketpreise nicht allein nach den Kerosinkosten richten. Nach der tödlichen Flutkatastrophe in Nepal Ende August stellt die Weltbank bis zu 170 Millionen US-Dollar zur Verfügung. Das Geld soll unter anderem in die Sofortmaßnahmen der Regierung, dem Wiederaufbau von kritischer Infrastruktur und die Versorgung in Nepal fließen. Bei der Flutkatastrophe sind über 1400 Menschen ums Leben gekommen, mehrere Tausend werden noch immer vermisst. Auch heute Nachmittag haben wir viel Sonne und kaum Wolken bei bis zu 23 Grad. Freundlich geht es am Morgen, Donnerstagmorgen weiter. Morgen Nachmittag haben wir dann mehr Wolken. Es sollte aber trocken bleiben bei um die 21 Grad.
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1: Im Studio für euch, die Melissa Steuri. In der Schweiz soll nur eine bestimmte Anzahl Wölfe leben dürfen. Nach dem Ständerat hat nun auch der Nationalrat einer Obergrenze für die Wolfspopulation zugestimmt. Wird dieser Wert überschritten, sollen Wölfe abgeschossen werden können. In den vergangenen Jahren ist der Wolfsbestand in der Schweiz stark gewachsen. Inzwischen leben über 300 Tiere und mehr als 30 Rudel in der Schweiz. Der Bundesrat muss nun einen Vorschlag zur Umsetzung der Wolfsobergrenze machen. Mit den steigenden Krankenkassenprämien steigt auch die Bereitschaft der Schweizer Bevölkerung für Reformen im Gesundheitswesen. Das zeigt der neue Gesundheitsmonitor von GFS Bern. 65% der Befragten würden Einschränkungen bei der freien Spitalwahl akzeptieren, 57% bei der Arztwahl, sofern dadurch Kosten sinken. Gleichzeitig seien viele bereit, mehr für einen besseren Zugang zu neuen Medikamenten zu bezahlen. Der Medienkonzern Ringier baut in der Westschweiz beinahe jede fünfte Stelle ab. Laut Mitteilung sollen 14 der insgesamt 74 Jobs gestrichen werden. Betroffen davon sind das Online-Portal blick.ch Romandie, L'Illustré und das Wirtschaftsmagazin PME. Ringier begründet den Stellenabbau mit dem sich wandelnden Medienmarkt. Gerade in der Westschweiz würden die Einnahmen die Betriebskosten kaum noch decken. Die hohen Ölpreise setzen die Flugbranche zunehmend unter Druck. Luftfahrtexperte Andreas Widmer rechnet damit, dass Flugtickets im kommenden Jahr teurer werden könnten, falls das hohe Preisniveau anhält, schreibt 20 Minuten. Treibstoff macht rund einen Drittel der Kosten der Airline aus. Besonders betroffen seien Langstreckenflüge. Swiss und Edelweiss betonen dagegen, dass sich Ticketpreise nicht allein nach den Kerosinkosten richten. Schon wie heute zeigt sich auch morgen Donnerstag die Sonne. Vor allem am Morgen ist es recht freundlich. Am Nachmittag ist es dann bewölkter, bleibt aber trocken bei bis zu 21 Grad.
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1: Im Studio für euch, die Melissa Steuri. In der Schweiz soll nur eine bestimmte Anzahl Wölfe leben dürfen. Nach dem Ständerat hat nun auch der Nationalrat einer Obergrenze für die Wolfspopulation zugestimmt. Wird dieser Wert überschritten, sollen Wölfe abgeschossen werden können. In den vergangenen Jahren ist der Wolfsbestand in der Schweiz stark gewachsen. Inzwischen leben über 300 Tiere und mehr als 30 Rudel in der Schweiz. Der Bundesrat muss nun einen Vorschlag zur Umsetzung der Wolfsobergrenze machen. Dass systemrelevante Banken in der Schweiz künftig ausländische Tochterfirmen mit 90% hartem Eigenkapital unterlegen sollen, stößt auf Kritik. Der Schweizerischen Bankiervereinigung geht der Entscheid des Ständerats zu weit. Damit gehe die Schweiz einen Sonderweg mit deutlich schärferen Vorschriften als andere Finanzplätze. Ähnlich klingt es vom Wirtschaftsdachverband Economy Suisse. Die Lösung vom Ständerat wäre mit grossen Kosten verbunden, heißt es. Als nächstes entscheidet der Nationalrat über die strengere Eigenmittelregel. Am Rande der UNO-Generalversammlung haben US-Präsident Trump, die dänische Premierministerin Frederiksen und Grönlands Premier Nielsen das Abkommen unterschrieben, das regelt, wie Grönland militärisch genutzt werden kann. Nun ist auch der Inhalt des Abkommens bekannt. Demnach dürfen die USA ihre Militärpräsenz in Grönland ausbauen, sie können bestehende Anlagen erweitern und neue Militärgebiete beantragen. Damit ändert sich allerdings nicht viel im Vergleich zum bisherigen Abkommen aus dem Jahr 1951. Schon wie heute zeigt sich auch morgen Donnerstag die Sonne. Vor allem am Morgen ist es recht freundlich. Am Nachmittag ist es dann bewölkter, bleibt aber trocken bei bis zu 21 Grad.
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1: Im Studio für euch, die Melissa Steuri. Die UBS kritisiert den Entscheid des Ständerats zu strengeren Eigenkapitalvorschriften für systemrelevante Banken. Auslandstöchter sollen künftig zu 90% mit hartem Eigenkapital abgesichert werden, doppelt so stark wie bisher. Die UBS spricht in ihrem Statement von einer übermäßigen Verschärfung und nicht von einem Kompromiss. Die Regel würde die UBS zusätzlich rund 16 Milliarden Dollar kosten, heißt es weiter. Das Geschäft geht nun in den Nationalrat. In der Schweiz soll nur eine bestimmte Anzahl Wölfe leben dürfen. Nach dem Ständerat hat nun auch der Nationalrat einer Obergrenze für die Wolfspopulation zugestimmt. Wird dieser Wert überschritten, sollen Wölfe abgeschossen werden können. In den vergangenen Jahren ist der Wolfsbestand in der Schweiz stark gewachsen. Inzwischen leben über 300 Tiere und mehr als 30 Rudel in der Schweiz. Der Bundesrat muss nun einen Vorschlag zur Umsetzung der Wolfsobergrenze machen. 2 Wochen nach dem tödlichen Großbrand beim Lebensmittelhändler Siragusa im solothurnischen Bellach steht die Ursache fest. Laut der Kantonspolizei entfachte eine brennende Zigarette das Feuer, und zwar bei der Laderampe, die auch als Pausen- und Raucherplatz genutzt wird. Bei dem Brand am 8. September wurde das Firmengebäude komplett zerstört. Der Co-Geschäftsführer kam ums Leben. Ein russischer Militärhubschrauber ist für 42 Sekunden in den polnischen Luftraum eingedrungen. Das meldet die polnische Armee. Der Helikopter sei aus der russischen Exklave Kaliningrad gekommen und nahe der Ostsee in den polnischen Luftraum geflogen. Laut der polnischen Armee testet Russland mit solchen Provokationen die Einsatzbereitschaft der polnischen Luftverteidigung. Schon wie heute zeigt sich am Morgen Donnerstag die Sonne. Vor allem am Morgen ist es recht freundlich. Am Nachmittag ist es dann bewölkter, bleibt aber trocken bei bis zu 21 Grad.
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2: Ich bin Melissa Steuri. Guten Abend. Die UBS kritisiert den Entscheid des Ständerats zu strengeren Eigenkapitalvorschriften für systemrelevante Banken. Auslandstöchter sollen künftig zu 90% mit hartem Eigenkapital abgesichert werden, doppelt so stark wie bisher. Die UBS spricht in ihrem Statement von einer übermäßigen Verschärfung und nicht von einem Kompromiss. Die Regel würde die UBS zusätzlich rund 16 Milliarden Dollar kosten, heißt es weiter. Das Geschäft geht nun in den Nationalrat. Die Dürre und der Hagel im Sommer kosten die Landwirtschaft viel Geld. Der Agrarversicherer Hagel Schweiz rechnet mit Ernteschäden von fast 60 Millionen Franken. Das ist fast dreimal so viel wie im selben Zeitraum letztes Jahr. Besonders betroffen waren Sommerkulturen wie Kartoffeln, Mais, Zuckerrüben oder Sonnenblumen. 2 Wochen nach dem tödlichen Großbrand beim Lebensmittelhändler Siragusa im solothurnischen Bellach steht die Ursache fest. Laut der Kantonspolizei entfachte eine brennende Zigarette das Feuer, und zwar bei der Laderampe, die auch als Pausen- und Raucherplatz genutzt wird. Bei dem Brand am 8. September wurde das Firmengebäude komplett zerstört. Der Co-Geschäftsführer kam ums Leben. An der UN-Generalversammlung in New York hat Irans Präsident Massoud Pezeshkian die Terrorismusvorwürfe von US-Präsident Donald Trump zurückgewiesen. Trump hatte zuvor den Iran als weltweit wichtigsten Unterstützer von Terror bezeichnet. Pezeshkian sagte dagegen, sein Land sei selbst Opfer des Terrorismus. Gleichzeitig betonte Irans Präsident, dass sein Land nicht nach Atomwaffen strebe, man wolle aber die zivile Nutzung von Kernenergie nicht aufgeben. Schon wie heute zeigt sich auch morgen Donnerstag die Sonne. Vor allem am Morgen ist es recht freundlich. Am Nachmittag ist es dann bewölkter, bleibt aber trocken bei bis zu 21 Grad.
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1: Ich bin Melissa Steuri. Guten Abend. Die Dürre und der Hagel im Sommer kosten die Landwirtschaft viel Geld. Der Agrarversicherer Hagel Schweiz rechnet mit Ernteschäden von fast 60 Millionen Franken. Das ist fast dreimal so viel wie im selben Zeitraum letztes Jahr. Besonders betroffen waren Sommerkulturen wie Kartoffeln, Mais, Zuckerrüben oder Sonnenblumen. Laut der Schweizerischen Hagelversicherungsgesellschaft war die Dürre für 45% der Schäden verantwortlich, Hagel für 48%. Sadistengruppen im Netz drängen Mädchen auch in der Schweiz zu Selbstverletzungen. Die Bundespolizei bestätigt 20 Fälle. Mia Schirmer.
2: Täter bauen über Social Media Vertrauen auf und setzen die Jugendlichen später unter Druck. Sie werden dazu gedrängt, sich selber zu verletzen, Nacktfotos zu schicken oder auch dir und anderen Menschen zu schaden. Die Opfer sind in vielen Fällen minderjährige Mädchen. Hinter dem Netzwerk stecken meistens Jugendliche oder junge Erwachsene ohne bestimmte Ideologie. Was sie antreibt, sei eine Faszination für Gewalt, schreibt uns das Bundesamt für die Polizei. Die Ermittlungen seien schwierig. Täter kommen aus verschiedenen Ländern, die Opfer sagen häufig nichts. Bei einem Verdacht sollten die Eltern von Betroffenen sofort die Polizei einschalten.
1: An der UN-Generalversammlung in New York hat Irans Präsident Massoud Pezeshkian die Terrorismusvorwürfe von US-Präsident Donald Trump zurückgewiesen. Trump hatte zuvor den Iran als weltweit wichtigsten Unterstützer von Terror bezeichnet. Pezeshkian sagte dagegen, sein Land sei selbst Opfer des Terrorismus. Gleichzeitig betonte Irans Präsident, dass sein Land nicht nach Atomwaffen strebe, man wolle aber die zivile Nutzung von Kernenergie nicht aufgeben. Schon wie heute zeigt sich am Morgen Donnerstag die Sonne. Vor allem am Morgen ist es recht freundlich. Am Nachmittag ist es dann bewölkter, bleibt aber trocken bei bis zu 21 Grad.

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1: Der Nationalrat sagt Nein zu der Medizinversorgungsinitiative. Der Guy Parmelin will auf Diplomatie setzen und die USA wollen den Putin am G20-Gipfel einladen. Im Studio Marc Zimmermann. Guten Abend. Der Nationalrat empfiehlt ein Nein zur Initiative für medizinische Versorgungssicherheit. Diese gehe zu weit, findet die Mehrheit. Ja, sagt der Nationalrat aber zum direkten Gegenentwurf des Bundesrats. Die Volksinitiative zielt darauf ab, dass die Schweiz die Forschung, Entwicklung, Produktion und Lagerhaltung von Medikamenten stärkt. Der Gegenvorschlag des Bundesrats sei aber besser, weil er zielgerichteter sei. Unbestritten blieb in der Debatte, dass die Schweiz ein Versorgungsproblem mit Medikamenten hat. Bundespräsident Guy Parmelin will scharfe Rhetorik mit diplomatischen Lösungen kontern. Nachdem US-Präsident Donald Trump vor der UNO-Generalversammlung dem Iran mit der Vernichtung gedroht hat, warnt Guy Parmelin in New York vor den Folgen einer Eskalation in der Golfregion. Es müssten diplomatische Lösungen gesucht werden, betonte er. Als Ziel nannte Guy Parmelin eine Rückkehr zu mehr Stabilität und konkreten politischen Lösungen, sowohl in der Golfregion als auch zwischen Russland und der Ukraine. Die Schweiz verfügt über ein Schutzmachtmandat für die Beziehungen zwischen den USA und dem Iran. Die USA haben den russischen Präsidenten Wladimir Putin zum G20-Gipfel im Dezember in Miami eingeladen. Das sagte Außenminister Marco Rubio am Rande der UNO-Vollversammlung in New York. Die USA hoffen, dass Putin diese Einladung annehmen werde. Tina Eck berichtet aus den USA.
2: Der G20-Gipfel wäre eine gute Gelegenheit, Putin nicht nur mit US-Präsident Trump, sondern auch mit anderen Staats- und Regierungschefs in Kontakt zu bringen. Den USA ist offensichtlich daran gelegen, denn es herrscht Sorge, dass sich der Ukraine-Krieg ausweitet. Sabotageakte oder hybride Angriffe, Cyberattacken oder gezielt gestreute Falschinformationen könnten eine Eskalation auslösen, warnte US-Außenminister Rubio. Trump hatte Russland erst letzte Woche vorgeworfen, Verbündete der Ukraine schon lange anzugreifen. Im Fokus steht Polen.
1: Zurück in die Schweiz. In der Stadt Zürich soll das Trottoir-Parkieren für gewisse Personen weiter möglich sein. Die Stadt Zürich will dafür kämpfen, dass Handwerker und Spitex-Angestellte dies weiterhin tun können. Der Gemeinderat hat heute beschlossen, einen abschlägigen Entscheid ans Verwaltungsgericht weiterzuziehen. Hintergrund ist die Annahme einer neuen Parkkartenverordnung. Fußgänger und Sehbehindertenverbände befürchteten, dass Autos und Lieferwagen auf dem Trottoir den Weg versperren könnten. Eine Ausnahmeregelung, etwa für Handwerker, wurde dann gestrichen. Dagegen wehrt sich der Gemeinderat nun. Es sieht aktuell gut aus. Bei den Verkehrsmeldungen haben wir nichts, was wir vermelden müssten. Allen unterwegs eine gute Fahrt. Und da schauen wir mit dem Klaus Marquardt voraus, wie es da morgen aussieht.
3: Am Donnerstagvormittag ist es immer noch einigermaßen freundlich mit einer Mischung aus vor allem hohen Wolkenfeldern und durchscheinender Sonne. Im Laufe vom Tag nimmt die Bewölkung aber mehr und mehr zu und die Sonne tut sich zunehmend schwer. Die Temperaturen erreichen trotzdem 20 bis 21, lokal auch 22 Grad. Dazu gibt es leicht auffrischenden Westwind. In der Nacht auf den Freitag klärt es wieder zunehmend auf. Ab dem Freitag selber dominiert wieder ganz klar die Sonne und am Wochenende gibt es jeweils am Nachmittag auch sportsommerliche Temperaturen.
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4: Guten Abend miteinander. Herzlich willkommen zum Ländlerabend vom Mittwoch, 23. September. Am Herbstbeginntag, laut Kalender. Wir hoffen, ihr seid alle gut in Herbst gestartet und geniessen den ersten Herbstabend, unter anderem mit Herbstmelodien, die gewünscht sind, dann aber auch Alplerklänge. Ja, es ist das grosse Finale von der Alpsaison 2026. Das merkt man an unseren Musikwünschen, die uns zahlreich erreicht haben, bis zum Einsendeschluss heute am Mittag. Bis um 11 Uhr. Vollpackt ist der Ländlerabend mit klingender Folklore und mit lieben Worten aus nah und fern. Und wir legen gerade los. Ganz einen schönen Ländlerabend miteinander wünscht im Namen vom ganzen Team von Radio Zentral und Radio Eviva der Christian Stempfli. Und der erste Musikgruß, der geht an Ernst Haltiner in Müllehorn. Susanna Thoma schreibt: «Hoi Ernst, wir von Richterswil und auch deine Familie von Müllehorn wünschen dir zum heutigen Geburtstag alles Gute. Wir freuen uns auf viele schöne Ausflüge und auch Reisen mit dir. Und das Geburtstagsständchen kommt von niemand geringerem als vom Carlo Brunner. Da ist der schottische Metzgersmädel.»

Wo und wie geniessen ihr die Klänge? Unterwegs oder noch am Arbeiten? Gemütlich in der Stube oder in trauter Gesellschaft, vielleicht an einem Jassabend? Egal wo und wie, viel Vergnügen jetzt mit einem gemütlichen Walzer vom Handorgelduo Waser Käsli. Alles Gute hören wir. Ganz speziell für Marlies Barmettler von Buchs. Therese Joller schreibt: Morgen feiert das Bürg Marlies den 70. Geburtstag. Wir gratulieren von Herzen und wünschen für die Zukunft Glück, Gesundheit und viel Humor. Es grüßt die Wetti Hetti V.

0: Ihr hört den Länderabend auf Radio Zentral und Radio Eviva. Und da darf jetzt speziell Danny Niederberger-Bucher die Ohren spitzen. Claudia Blättler von Kerns schreibt: Zanni konnte ihren 80. Geburtstag feiern. Zu dem Wiegenfest wünschen wir nur das Allerbeste. Auch Paul, ihrem Mann und Lisbeth Inderbitzi vom Gütschsteinen liebe Grüße von Blätters von der Gerbi in Kerns. Und der Paul Niederberger schreibt hier auch: Meine liebe Frau Anna hat ihren 80. Geburtstag gefeiert. Ich gratuliere herzlich zusammen mit der Familie und dem Rossweidli-Team und wünsche die Schüpferi-Mädchen mit einem schönen Naturjodel. Und da hören wir einen Freidentag. Alles Gute zum Geburtstag der Anna Niederberger-Bucher.
1: Ja.

Sandorgel-Duo Schuler Muheim ist als nächstes parat für ein Ständli mit der Polka Herzkäfer hier im Ländlerabend. Die Lisbeth Zemp möchte damit ihrem lieben Schatz Markus auf der Alp Eisten liebe Grüße schicken und ihm ganz herzlich Danke sagen für den schönen Sommer, den sie zusammen haben dürfen verbringen auf der Alp oben. Und dann wird sie ihrem lieben Schatz auch noch gerade zum heutigen Geburtstag gratulieren und ihm viel Glück und Gottes Segen, gute Gesundheit und noch viele schöne Jahre zusammen wünschen. Ganz liebe Grüße von der Lisbeth und jetzt hören wir, ich glaube, passt da zu dem Pärli, der Herzkäfer

Über einen grossen Teich bis auf Kanada dürfen wir das nächste Ständchen schicken, hier im Ländlerabendwunschkonzert auf Radio Zentral und Radio Eviva. Der Paul Eberli von Altwies schreibt: Wir schicken dem Toni und dem Silvan Eberli ganz liebe Grüße auf Saskatchewan, auf Kanada. Wir wünschen euch beiden noch einen guten Rest von eurem Praktikum. Wir freuen uns auf euch ein Heimkommen. Und dem Silvan wünschen wir alles Gute und viel Glück zum Geburtstag, den er heute feiern kann. Der Musikwunsch: Dreifachhirsche. Und mit den Dreifachhirschen einverstanden ist auch der Stefan Sutter von Duggen, aktuell aber an dem Teich in Kanada. Er schreibt da: Wir sind 15 Mitarbeiter von der Schweiz, die in Kanada arbeiten. Und wir möchten den langjährigen Mitarbeiter Theo grüssen, der auf der Thumbedale Farm arbeitet. Er ist ursprünglich ein Holländer, der täglich Radio Zentral hört. Ein lieber Gruß vom Stefan, der Karin und dem André. Jetzt also speziell für Theo Gauthier in Arcona, Ontario. Es rappelt im Kistli. Ein Potpourri von der Dreifachhirsch.

Das nächste Ständchen kommt von den Stockberg-Buben hier im Ländlerabend. Es ist Polka «Immer Vollgas» vom Isidor Rüdisüli. Und die schicken wir auf Schmeriken zum Roman Kuster. Familie Müller schreibt, heute kann der Roman den 40. Geburtstag feiern. Die Töffli- und Rollerzeiten sind schon längstens vorbei. Aber sie kommen uns immer wieder in den Sinn und auch die lustigen Episoden. Lieber Roman, wir wünschen dir alles Gute, Gesundheit und viel Glück. Familie Müller vom Goldberg und deine Eltern Erika und Pius.

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1: Erst gerade noch sind sie letzte Woche viermal im KKL in Luzern und haben es viermal ausverkauft. Die Sänger von Heimweh. Und heute Abend, da sind sie exklusiv bei uns, ganz speziell für Kathi Nölli in Ibach, Schweiz. Der Urs Nölli wünscht für sein Lied «Dankeschön» von der Heimweh. Und er schreibt: «Herzlichen Glückwunsch zum Geburtstag und vielen Dank für alles, was du für uns machst. Ganz lieben Gruß vom Urs und vom Peter, wir haben dich gern.» Und mit einem schönen Lied einverstanden ist Erika Schnüriger von Edlibach. Sie will damit ihrem Toni eine Freude machen. Sie schreibt: «Für meinen lieben Schatz, wir haben uns durchs Radio kennengelernt und gehen seit 29 Jahren miteinander durchs Leben. Du hast meine zwei Jungs jetzt mal aufgenommen wie deine eigenen und ihnen geholfen, das zu werden, was sie jetzt sind. Mit deinen zwei Enkeln bist du genau so und liebst sie über alles. Du bist der beste Mann, Papi und Grossdaddy. Danke für deine bedingungslose Liebe für uns. Alles, alles Liebe zu deinem 60. Geburtstag in unserem schönen Zuhause und hoffentlich noch ganz, ganz lang. Das wünsche ich dir von Herzen. Dein Muggerli, der Sandro mit der Michelle, der Marco mit dem Oliver und deine zwei Enkel Leano und Levio. Wir haben dich so fest lieb. Darum jetzt auch ein Dankeschön, gesungen von der Heimweh für Toni Schnüriger.»

Achtung, nicht verschrecken. Wir wecken euch gerade ein bisschen abrupt aus diesen ruhigen Klängen mit einem rassigen Schottisch. Ja, mit einem von den beliebtesten Schottischen, der jetzt wieder ganz aktuell wird. Schon gleich ist nämlich wieder Steiner Kilby. Und da hören wir die Komposition von Josh Tribari, der schon seit mangem Jahr an den Steiner Kilby, aber auch an anderen Fest und im Radio erklingt. Ja, seit es Radio Zentral und Radio Viva gibt, spielen wir die Steiner Kilby immer wieder auch auf speziellen Wunsch. Heute Abend ganz speziell für Margrit Hurschler von Wolfenschiessen. Karin Schenker von Olten schreibt: «Liebes Mami, zu deinem heutigen Geburtstag wünschen wir dir alles Gute, viel Glück und Gesundheit. Danke vielmals für alles, was du für uns machst. Bis gleich zu einem gemütlichen Jass. Ein Grüßli von der Karin und der Gabi.» Und da schliessen sich noch weitere an. Agnes Joller schreibt: «Wir schicken ganz lieben Gruß zur Margrit, die heute Geburtstag hat. Wir wünschen dir von Herzen alles, alles Gute, viel Glück und beste Gesundheit. Bis später. Wir kommen dann heute noch vorbei und stoßen auf deinen Geburtstag an. Ganz ein liebes Grüßli von der Agnes, Medi und der Pia.» Ja, da wird es gerade etwas kleine Kilby geben, zu Wolfenschiessen. Und da ist Musik dazu.

Die legendäre Steiner Kilby haben wir gehört, hier im Ländlerabend auf Zentral und Eviva. Und wir bleiben schnell einen Moment Steine, gehen aber mit dem Musikgruß über den See auf Lauerz. Er kommt von der Nadja Inderbitzi und geht an Franz Batschert. Liebe Götti, liebe Franzl, wir gratulieren dir von ganzem Herzen zu deinem 70. Geburtstag und wünschen dir alles Gute, viel Glück und eine Haufen gute Gesundheit sollen dich immer begleiten. Das wünscht dir Nadja, der Martin, Marta und der Werner und Nicole und die Agi. Mit «Eine weiße Rose» vom Schweizer Örgeli-Trio Sennenbüble.

Mittwochabend, Ländlerabend, da formiert sich gerade so Obwaldner Trachtenchörli für ein Ständli. Ich lese hier auf einem Brief, den man bekommen hat. Am Freitag hat Trudi Kieser von der Feldweide Zarne einen kugelrunden 80. Geburtstag. Das Berti und der Melk vom Schwarzenberg wünschen dir, liebst Trudi, viel Gesundheit und alles Schöne. Der Musikwunsch? Eine Komposition von der Trudi selber, wo sie selber mitjutzt, der Arfi Jutz. Hören wir gerade und dann hören wir noch weitere Grüße. Der Philipp Rötlin von Samiglausen schreibt, sobald der Trachtenchörli gratuliert seinem geschätzten Ehrenmitglied Trudi Kieser zum 80. Geburtstag, was am Freitag feiern dürfen. Liebes Trudi, wir wünschen dir von Herzen alles Gute, viel Glück, beste Gesundheit, viel Freude und Zufriedenheit bei allem, was du tust. Viele Jahre hast du bei uns im Chörli in der ersten Reihe als Vorjodlerin dürfen stehen und uns mit deiner klaren und schönen Stimme begeistert. Gemeinsam haben wir unzählige Auftritte dürfen erleben und viele schöne Erinnerungen können sammeln. Besonders dankbar sind wir für deine wunderbaren Kompositionen, die wir immer wieder mit grosser Freude singen und jutzen. Sie sind ein wertvolles Geschenk, das uns immer wieder Freude bereitet. Wir freuen uns, auch in Zukunft viele unvergessliche und schöne Stunden mit dir dürfen zu erleben. Vielen Dank, liebes Trudi, für deine langjährige Treue und deine Freundschaft. Es ist für uns jedes Mal eine besondere Freude, dich bei unseren Auftritten zu begrüßen. Ganz herzliche Geburtstagswünsche kommen vom Obwaldner Trachtenchörli, den wir jetzt hören mit dem Arfi Juitz.

Auf die ruhigen, mehrstimmigen, tragenden Klänge folgt jetzt wieder Stimmung. Und zwar durch Chloisi Hess und sein Stück «Das Leben leben». Das ist der Musikwunsch von der Ursi und dem Freddy Schmidi Grab von Philipp Basa in Ungarn für ein Erwin Grab in Schweiz. Sie schreibt: «Lieber Erwin, wir möchten dir den Musikwunsch zu deinem 85. Geburtstag heute schicken. Letzten Mittwoch bist du sicher am Feiern gewesen und so kannst du ihn jetzt ganz in Ruhe geniessen. Gratuliert haben wir schon per WhatsApp, aber jetzt nochmal übers Radio. Viel Gesundheit und Gottes Segen. Ganz liebe Grüße aus Philipp Basa von der Ursi, Freddy und der Erika. Und ein lieber Gruß geht noch auf Wasser zu der Heidi und dem Kari Gamma. Danke vielmals für den Musikgruß vom letzten Mittwoch, den wir hier in Ungarn empfangen.

Mittwochabend, Länderabend hier auf Radio Zentral und Radio Eviva. Und da geht von Glarus aus ein Gruß auf die Alp auf, die Alp Altenohren, ob Lintel zum Bert Horner und seiner Familie. Der Rudi und Maya Reichmuth schreiben: Ja, am Samstag ist die Alpzeit leider wieder vorbei. Das Horners kommen am Samstag wieder ins Tal runter. Es war wieder ein wunderbarer Alpsommer. Ganz liebe Grüße schicken wir an alle von der Alp Altenohren. Einen schönen Ländlerabend und bis am Samstag ganz liebe Grüße aus der Bäckerei Reichmuth von der Maya und dem Rudi. Dann könnte es dort etwas Feines geben, wenn sie zurückkommen ins Tal. Der Musikwunsch, Gebrüder Steinauer mit dem Zibu-Lied, einem Esaf-Siegermuni gewidmet, wo aus dem Hause Horner kommt. Ja, und die Ruth Horner von ihnen da schließt sich da an. Sie schreibt: «Den Samstag sind dir und das Team vom Käsboden Altenohren vom 7. am Morgen bis am Mittag wieder unterwegs. Von Lintel bis auf Glarus, der Alpsommer geht zu Ende und sie ziehen wieder heim ins Tal. Liebe Bert, Sammy, Sina, Lia, Kleinsammy, Marco, Ursula und Heike, wir wünschen euch noch zwei wunderschöne, gemütliche Tage auf der Alp. Geniessen die letzten Stunden oben in den Bergen. Wir freuen uns schon sehr, euch und dir wieder unten im Tal willkommen zu heissen.»

Auf Beckeriet gehen die nächsten Ländlerabend Grüße zum Werner Würsch. Der Patrick Würsch schreibt: Ja, der Sonnenweil Werni feiert heute seinen 82. Geburtstag. Die Familie im oberen Stock gratuliert herzlich. Wir wünschen dem Grosstädi alles Gute und weiterhin viel Spass beim Schweizer Örgeli spielen. Wir danken auch noch für die Einladung. Und das Musikständli zum Geburtstag ist im Örgeli-Haus von den Urchigen Glarner. Mit dem Titel einverstanden ist auch der Res Küng von Wollerau. Er wird mit dem Patrick Steinauer im Innertal auf der Alp Schwarzen Ecke Freude machen. Lieber Patrick, alles Gute zum Geburtstag, vor allem beste Gesundheit und bleib einfach wie du bist. Ganz liebe Grüße von der Rosmarie und dem Res. Und der Walter Brechbühl von Nebiken wird Marie-Therese Brechbühl von Oberkilch überraschen. Heute feiert im Pflegezentrum Feld zu Oberkilch Marie-Therese Brechbühl der 90. Geburtstag. Ebenfalls feiert heute im Glarnerland zu Oberurne an der Flechsenstrasse Elisabeth Stucki ihren 87. Geburtstag. Ich gratuliere beiden Frauen und wünsche ihnen alles Gute, viel Glück und beste Gesundheit. Ganz liebe Grüße von Walter Brechbühl aus Nebiken.

0: Mittwochabend mit volkstümlicher Stimmung und lieben Grüße. Zum Beispiel an Christian Stalder von Wollhausen. Der Kevin Bierer schreibt: Die Firma Grau grüßt ihren verlorenen Sohn und hofft, dass er bald wieder zurück ist. Oder, dann schreibt man uns da, jetzt muss das Marieli Steiner vom Altersheim Ibrig gut zuhören. Sonja Steiner vom Wilerzell schreibt: Liebes Gröseli, wir wünschen dir auf dem Weg nur das Allerbeste. Gesundheit, Lebensfreude, gute Karten beim Jassen, immer genug zu räucheln und etwas Feins auf dem Teller. Wir hoffen, dass du es noch lange schön haben und deinen verdienten Lebensabend geniessen. Das kommt von all deinen Liebsten und natürlich besonders von dem Malin und dem Mauro. Und der Musikwunsch für Marie Steiner vom Alpel ist «Blumen» vom Jodlerclub Wiesenberg.
1: Ja!

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1: Da haben wir noch ein paar Ausgangstipps für die kommenden Tage. Das erste Mal gerade für morgen. Im Dukes Zielbruck gibt es wie jeden Donnerstag wieder Ländler im Dukes. Ab der Viertel ab 7. Morgen unterhaltet sich das Handorgel-Duo Gähler-Müller. Es gibt dazu auch Feins zu essen und zu trinken. Und man kann natürlich tanzen zu der Musik von Gähler-Müller. Oder auch dann anschliessend in den oberen Stockwerk, respektive schon ab der Nacht, gibt es Musik und Tanz mit verschiedenen Stilen, wo man kann richtig feiern miteinander. Im Dukes Zielbruck. Oder dann am Samstag ist in der Meiematz Oberägeri der einheimische Volksmusikabend. Mit Formationen aus dem Ägerital und der Nicolas Senn spielt auf dem Hackbrett und moderiert. Essen und das Trinken gibt es ab der 6:30 und das Konzert startet dann am 7:30. Der einheimische Volksmusikabend in der Meiematz Oberägeri. Billettvorverkauf über seetickets.com oder über die Schalter der Gemeinden Unterägeri und Oberägeri. Und nächsten Mittwoch gibt es weitere Alpabzüge im Glarnerland. Die geschmückten Senten werden im Tal empfangen und man erfahrt ganz viel vom Alpsommer der Alplerinnen und Alpler. Zu Neffels kommen die Alpfamilien aus dem Obersee und Schwendital talwärts am Mittwoch und erreichen das Dorf Neffels. Ab den 9. ist der Festplatz offen. Weitere Infos zu den Alpabzügen Glarnerland findet ihr auf der Homepage glarnerland.ch/agrotourismus. Zu all diesen Veranstaltungen wünschen wir euch viel Freude. Wenn auch ihr im Plan sind von einem tollen Event, haltet es nicht für euch, meldet es unserer Werbeabteilung und wir geben es dir gerne im Ländlerabend oder im Ländler zum Morgen durch.
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1: Wir machen gerade weiter mit einem bekannten Schottisch aus der Ostschweiz, der Appenzeller Bläs. Hören wir hier im Länderabend Wunschkonzert, speziell für Peter Luchsiger in Mollis Begligen. Der Thomas Luchsiger von Zürich schreibt: «Am Geissen-Peter wünschen wir nachträglich alles Gute zum Geburtstag. Auf ein fröhliches Wiedersehen, eventuell in der Schwammhöhe. Ganz liebe Grüße an dich und Brigitte, kommen von deinem Bruder Thomas und Bernadette.»

Noch bis um 11 Uhr gehört ihr den Ländlerabend hier auf den Frequenzen von Radio Zentral und Radio Eviva. Schön sind ihr dabei. Ich hoffe auch den Jonas Waser von Gatnow. Cornelia Waser schreibt: Vor 2 Tagen, lieber Jonas, hast du deinen Geburtstag feiern. 18. Jetzt ist es soweit. Du bist volljährig. Herzlich willkommen in der Erwachsenenzeit. Jetzt bist du gross. Du darfst selber entscheiden. Aber du musst jetzt auch die Verantwortung nicht meiden. Hab Sorge zu dir und bleib so, wie du bist, weil du für uns etwas ganz Besonderes bist. Wir wünschen dir Glück, Gesundheit und viel Kraft, dass dein Heilungsprozess Fortschritt schafft. Hab Geduld, auch wenn es manchmal langsam geht, weil wichtig ist, dass es dir am Ende guter geht. Und wenn du wieder richtig auf den Beinen bist, dann weisst du ja, was bald schon wieder ist. Die Jagdsaison kommt schon ganz bald, dann wird es im Wald wieder spannend und kalt. Mit viel Freude, Humor und gutem Mut wünschen wir dir für dein neues Lebensjahr nur Gutes. Bleib gesund, pass auf dich auf und hab Sorge und geniesse dein Leben heute und morgen. Alles Liebe und Gute zum 18. Geburtstag, lieber Jonas. Das kommt von deinem Mami und Papi und dem Sandro mit der Lea und dem Kevin. Der Musikwunsch: das Ländler-Trio Augenschmaus mit Lebensmut.

an ihren Leiter, den Lukas Fomos von Sachsle. Ihr seid einfach eine geile Gruppe. Lukas, du hast uns zu Basel mit viel Engagement und Herzblut zum grossartigen Erfolg geführt. Ein herzliches Dankeschön dafür. Ich freue mich schon jetzt auf die nächsten Proben, damit wir uns im nächsten Jahr zu Bellinzona für den nächsten Grossanlass qualifizieren können. Lieben Gruß vom Rudi. Und wir hören den Sachsler Büchler. Der Büchler spielt der Heinz de la Torre virtuos und an der Orgel begleitet der Wolfgang

Die nächsten Musikgrüße im Länderabend gehen in Rodentouren zu der Rita Moser und sie kommen aus dem Baselbiet von der Martina Ceregetti Moser von Biersfelden. Sie schreibt: Vorgestern hat unsere Mami, Schwiegermami und Grösi Rita Moser vom Touren können ihren 75. Geburtstag feiern. Wir möchten Danke sagen für alles, was du immer für uns machst. Du bist immer da, wenn man dich braucht. Du machst das beste Essen und weisst immer etwas zu erzählen. Wir wünschen dir noch viele gesunde Jahre. Du bist einfach die Beste. Alles Liebe kommt von der Martina, dem Rudi und dem Urs und all deinen Grosskindern, die immer gern bei dir und dem Grossdaddy sind. Der Musikwunsch? Familienmusik. Mosermusik mit Sennesinger. Und mit der Mosermusik einverstanden ist Damaris Kuratli von Neslau. Sie wird mit der Maggie Lieberherr in Ennetbühl eine Freude machen. Hoi Maggie, ich gratuliere dir herzlich zu deinem heutigen Geburtstag. Alles Gute, viel Glück und gute Gesundheit. Und auf Neslau an Rudi Eberle möchte sie besondere Grüße schicken. Lieber Rudi, du hast am Montag deinen Geburtstag feiern. Wir wünschen dir alles Gute, viel Glück in Haus und Stall und gute Gesundheit. Bleib wie du bist. Du bist immer so hilfsbereit. Wir sind so froh, dass wir auf dich zählen können. Nochmal herzlichen Dank. Eine gute Nacht und bis morgen. Ganz liebe Grüße vom Walti, der Damaris, der Sarina, der Alena und der Leandra. Auch einen lieben Gruß an Evelyn Zilme, an Esther Schelchli und das grosse Kegi und alle, die mich kennen. Schön, dass es euch gibt.

vom Tal in die Höhe rauf. Gehen nochmal grüßt hier im Ländlerabend von Hasle. Klarus von der Silvia Kundert zu der Lisa Hösli und dem Rudi Luchsiger. Sie schreibt, ich wünsche allen Elbler eine gute Heimfahrt und der Lisa und dem Rudi in der Fridolinshütte ein gutes Saisonende am Sonntag. Ganz liebe Grüße von der Silvia. Und da schließt sich Drös Luchsiger von Lintel an. Für einen Endspurt in der Fridolinshütte wünscht das Bodenpersonal nochmal viel Kraft, schreibt sie. Und wünscht Stanzli Gruß an Sils Maria vom Seppteiler.

Wir dürfen wieder einen schönen Jutz miteinander nehmen. Mögt ihr? Einen aus den Federn vom legendären Rudi Riemen. «Hech oben». Speziell für Gustav Ziegler von Cairns. Zita Ziegler schreibt: «Lieber Gustav, ich gratuliere dir noch einmal nachträglich zu deinem 65. Geburtstag, den du am Montag feiern konntest. Geniesse jetzt deinen wohlverdienten Ruhestand. Und auch viel Glück in Zukunft wünsche ich dem Severin Zumstein zu seinem Geburtstag vom Dienstag und dem Joel Zumstein, wo am Freitag runde 30 wird. Allen drei alles Liebe und Gute, gute Gesundheit und immer ein Lächeln im Gesicht. Das wünscht euch Zita.»

Mittwochabend, Ländlerabend auf den Frequenzen von Radio Zentral und Radio Eviva. Und da gibt es ein Ständchen für Fritz Höfti von Mittlödi. Wir hören das Echo vom Schafband mit «S Mutters Blumenpracht». Das wünscht für ihn der Fabian Fischli von Amden. Und er schreibt: «Hoi Fritz, jetzt hast du deine 5 Monate Zalp auch überlebt. Gleich kannst du dann wieder deine Stromerkünste zeigen. Aber zuerst hast du jetzt noch Geburi. Ich will dir noch alles Gute wünschen und dass du so bleibst, wie du bist. Und vielleicht mit dem Rauchen tust du aufhören. Liebe Grüße, dein Stift. Mit vielen Smileys da in der Botschaft. Ein Happy Birthday vom Fabian an Fritz. Und da hören wir jetzt Mutters Blumenpracht.

bisschen mehr als einem Jahr füllen das Hallenstadion. Jetzt sind sie da für viele Tausende, die der Ländlerabend hören. Der Ausbüble mit «Mon amour». Das ist der Musikwunsch für Pirmin Blum von Dagmar Selle. Respektiv, man schreibt uns hier, unsere Grüße gehen auf die Baustelle zu Uffiken zum Papi. Er ist zurzeit am Umbau von unserem neuen Daheim. Wir freuen uns schon fest, wenn wir dann im Frühling wieder gemeinsam den Ländlerabend im neuen Daheim hören können und dazu ein Tänzchen schwingen können. Danke für alles. Wir haben dich fest lieb. Dein Töchterli Aline und deine Frau Nadine.

Radio Zentral und Radio Eviva mit dem volkstümlichen Wunschkonzert vom Mittwochabend, wo wir jetzt Viktor Bischoff zu Batzenheit, St. Gallen, dürfen der Freude machen, wo heute seinen 75. Geburtstag feiert. Agnes Oettiker von Zunzke schreibt: «Lieber Viktor, wir gratulieren noch von Herzen und wünschen viel Glück und Gottes Segen, viel Freude und Schönes und vor allem aber eine gute, stabile Gesundheit fürs nächste Dreivierteljahrhundert. Dann freuen wir uns auf den kommenden Freitag beim Schöfli-Sepp und lasst uns überraschen. Auch einen lieben Gruß an alle ehemaligen Pfäffiker Mischgabelstudenten, die am Treffen zu Bolligen letzte Woche dabei waren oder gesundheitshalber leider nicht haben mitmachen können. Auch einen lieben Gruß an unsere Verwandten und Bekannten und einen schönen Abend miteinander. Das wünschen die Schwestern Agnes Oettiker und Annemarie Bruin mit Familie. Und wir hören das Jodelduett Mittelholzer Dörig mit «Aus den Bergen, liebe Freundin».

Im Sommer, wenn es schön aber ist. Die Hausmusik Kollegger spielt uns den Klassiker hier im Ländlerabend-Wunschkonzert für Gabi Elmer zu Elm. Der Franz Freuler von Glaris schreibt: Eine gute Heimfahrt von der Alp allen Elbler und Elblerinnen. Speziell erwähnen möchte ich das Alpteam Empächli, Gabi und Christian, das Alpteam Metme, Lisa und Franz, das Alpteam Obersee, Freuler, Bianta und ganz liebe Musikgrüße schicken wir zusammen um. Das kommt von Franz und

Zwei weitere Legenden von der klingenden Folklore bei uns in der Schweiz machen sich parat. Der City Domini, Dominik Marti und der Ernst Jakober. Der Ivo Heinrich von Oberägeri wünscht, das bringt doch nichts für Martin Roth zu Unteräggeri. Unser lieber Freund, der Martin, feiert heute seinen 55. Geburtstag. Wir freuen uns aufs Festli heute Abend und wünschen dir, lieber Martin, auf dem Weg alles Gute, Gesundheit, viel Erfolg im neuen Job, noch lange keine graue Haare und viel Freude am Fahren. Ganz liebe Grüße von deinen Freunden aus Ägeri und Art und vom Huba aus Steinhausen und dem Sebi aus dem Entli.

Herbstmelodie aus der Feder von Miriam Schafroth passt sehr gut. Wir haben heute Herbstanfang und das Jodellied wünscht Toni Albisser von Oberkirch für drei Jubilare, respektive Jubilarinnen. Er schreibt, heute feiert Heidi Krummenacher zu Willisau, der Urs Spichtig zu Mensberg und Sandy Studer, die Wirtin vom Restaurant Fontanenpintli, Geburtstag. Allen drei herzlichen Glückwunsch und alles Gute, beste Gesundheit. Tun so richtig feiern. Ganz liebe Grüße vom Toni.

Mittwochabend, Ländlerabend, schon zu vorgeschrittener Stunde, hat jetzt Secho vom Pfannenstock einen Auftritt. Es wird mehrfach gewünscht. Zum Beispiel mit dem Tänzli über einen Pragelpass. Für einen Elias Sott von Schweiz. Der Roland Ott schreibt: Lieber Elias, zu deinem 18. Geburtstag wollen wir dir ganz herzlich gratulieren. Wir wünschen dir alles Gute für dein Erwachsenenleben. Das kommt vom Daddy und deinen Schwestern Nadia und Leonie. Und mit Echo vom Pfannenstock einverstanden ist Margrit Ebnöter von Niederurnen. Sie wird der Vreni Ebnöter in den Flumser Bergen Freude machen. Liebes Vreni, wir wünschen dir von Herzen alles Gute zum Geburtstag, den du am Montag hast können feiern. Ein liebes Grüßchen kommt von Mami, dem Papi und der Sabrina Ebnöter aus dem Niederurnen-Täli.

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1: Wer von euch ist gerade an einer schönen Jassrunde? Wir hoffen, ihr habt alle gute Karten. Jetzt gibt es gerade eine schöne Jassrunde für alle, die am Zuhören sind. Östi Dritte besingen nämlich jetzt das Jassen in diesem Lied. Und das ist der Musikwunsch für Wisi Müller zu Ebersäcken. Franziska Schwegler-Stöckli von Willisau schreibt: Liebe Wisi, wir wünschen dir alles Gute zu deinem 80. Geburtstag morgen. Geniesse den Tag und lass dich feiern. Ganz liebe Grüße vom Mettenberg. Und jetzt also eine schöne Jassrunde und dann würde ich sagen, ganz gute Karten wünschen wir morgen dem Geburtstagskind Wisi Müller. Das Ständchen ist für ihn.

Weiter geht's mit Ländlerstimmung hier im Ländlerabend. Danke Merwin Kriebühl, der das Tänzli auf dem Bärenboden komponiert hat. Spielen tut das Schweizer Örgeli Trio Vollgas und es ist der Musikwunsch von der Ruth Mächler von Pfäffiken, Zürich. Sie schreibt, vor ein paar Tagen hat Teddy Tyler in der Schafmatt Zwangen Geburtstag gehabt. Alles Liebe, gute Gesundheit und sonst viel Kraft für alles. Geniesst die Momente mit dem Möni und der Familie. Ganz liebe Grüße von der

Wir dürfen wieder weitere Grüße vom Tal in die Heche aufschicken. Sagt man, glaube ich, so dort oder so bald. Rita und Rotti Enns von Giswil schreiben: Liebe Grüße gehen zu der Karin Giesler und dem Remo Wallimann auf die Fluenalp. Wir Bauern danken euch für eure gute Zusammenarbeit und für euer Wirken und Arbeiten, das ihr mit Herzblut macht. Danke vielmal. Morgen wünschen wir euch eine schöne Alpabfahrt, wo euch stolz sein darf, mit so viel Fee und Glüt. Ganz liebe Grüße vom Tal, von der Rita und dem Otti. Und wir hören den Steinmannli-Juiz, gesungen vom Jodlerclub Frutklang Kerns. Ja, hüben und drüben gibt's Alpabzüge. Da kommt natürlich ein bisschen Wehmut auf, zum einen. Aber zum anderen, glaube ich, ist das auch eine Einladung. Geht ihnen gratulieren. Tönt die Elblerinnen und Elbler willkommen heissen. Vielleicht gerade mit einem freudigen Jutz.

Jetzt wird es groovig im Ländlerabend-Wunschkonzert auf Radio Zentral und Radio Eviva mit Alpengroove, Remo Gwerder. Gewünscht von der Diana und dem David Achermann von Siegigen für die Irene und Rudi Maurer zu Emmetten. Sie schreiben, wir schauen zurück auf einen schönen Alpsommer und wollen dem Hirt fürs gute Schauen Danke sagen. Wir freuen uns schon auf den nächsten Besuch bei euch. Ganz lieben Gruß in Butzen auf Emmetten von der Diana und dem David mit. Darum geniessen wir das Leben.

Staunen heisst das nächste Jodellied, das wir hören, aus der Feder von Marie-Therese Vogunten, gesungen von zwei Pärchen. Darum heisst es Jodelquartett Zweierlei. Und das wird gewünscht für ein Pärchen, für Margrit und Hans in Ebnit zu Grindelwald. Sie bekommen von Appenzell liebe Grüße. Liebe Margrit, liebe Hans, wir wollen euch nochmal recht herzlich Danke sagen für eure Gastfreundschaft am ersten eidgenössischen Jugendjodlerfest. Wir sind bei euch so richtig verwöhnt worden. Die zwei Tage haben wir so richtig geniessen. Ein grosses Lob auch an OK. Ihr habt Grindelwald und das Jugendjodlerfest von der besten Seite gezeigt. Die weite Anreise aus dem Appenzell hat sich gelohnt. Ganz liebe Grüße von der Familie Koller, von der Leonie und der Luisa mit dem Mami und dem Papi.

Auf Schütz gehen die nächsten Ländler begrüßt zu der Helene Hügi. Sonja Gabriel von Alberswil schreibt: Liebe Helene, mir glaubt es fast nicht, aber du gehst tatsächlich in die Pension. Auch wenn ich traurig bin, dass wir zwei nicht mehr zusammenarbeiten können, gönne ich dir das von ganzem Herzen. Du wirst fest fehlen. Ich wünsche dir für die Zukunft nur das Allerbeste. Chill dein Leben und hab Freude. Das kommt von der Sonja. Und sie schlägt vor, wir könnten das Lied «Hab Gott Vertrauen» hören oder das «Mietenlied». Wäre ich da gerade parat von der Julia Steiner. Auch wenn es schon spät und feister ist für uns, nehmen wir doch da einen Sonnenstrahl.

Wir dürfen weitere Lieblinge der Schweizer Folklore einspielen. Ja, wir haben schon den ganzen Abend eure Lieblinge gespielt und auch ganz grosse Favoriten sind Genderbübel aus dem Wallis. Zum Beispiel der Peter Wüst von Niederurne möchte sie gerne hören. Er hat gerade verschiedene Lieder angegeben, die wir spielen könnten. Eins davon nehmen wir. Der Peter möchte mit seinen Freunden und Verwandten einen schönen Abend wünschen und liebe Grüße schicken an Peter Streif auf Wattwil, an Susanne und Jakob Streif auf Mollis, an Heidi und Sepp Mechler auf Rüti, an Simon Dreier auf Hetzigen, an Delsa Wüst auf Niederurne, an Anne-Marie Jenny auf Glarus und an Helene, Dieter und Sebastian Dreier auf Rüti. Und Genderbübel singen uns jetzt Bergliebe.

Heimat ist. Was ist Heimat? Oder wo ist Heimat? Dort, wo man daheim ist, singt die Familienkapelle Fischbacher. Das ist der Musikwunsch von Kurt Küng von Niederurne. Für den Domtuben-Club Bilten, für Martin und Rolf Schneider zu Obstalden, für Schorsch Süssel, Krigi und Hesse Küng zu Müllihorn, für Isalel Schaki Niederurne, Felixi und Martin Pfiffner Quarten, Erika und Röbi Noser Oberurne, Janine Finja, Patrick und Nevio, Markus, Lia, Nico und Luca, Stefan, Yvonne und Amira. Sie alle überkommen ganz lieben Gruß vom Kurt in Abig.

Ein Ländler vom Franz Schmidig Senior spielt jetzt die Familienkapelle Franz und Jolanda Schmidig Grossvaters Pfiff. Das ist der Musikwunsch von der Heidi Gamma Zurfluh von Wassen, speziell für Franz Kaiser von Menzingen. Hoi Franz, vor zwei Tagen hast du Geburtstag gefeiert. Darum möchten wir ganz herzlich gratulieren, alles Gute, gute Gesundheit und Zufriedenheit wünschen. Und wir freuen uns, wenn du wieder mal zu Wassen auf einen Kaffee vorbeikommst im Pfaffensprung oder in der Schmiedgasse. Ganz lieben Gruß von der Heidi und dem Kari und auch noch einen an Milli Imhof.

Mittwochabend, Geländerabend. Schön, sind ihr noch auf? Gut, ich weiss nicht. Vielleicht sind die einen bereits in einer zurückgelehnten Lage und geniessen noch ein paar Takte Musik hier über Radio Zentral und Radio Eviva. Wir haben noch ein paar bis um 11 Uhr hier im Länderabend. Zum Beispiel ein Musikwunsch für Walter Niederberger vom Wirtsveli. Der Ueli Niederberger von Wolfenschiessen schreibt: Ich wünsche einem Walter viel Glück mit seiner Liegenschaft im Wirtsveli. Er hat nicht Geburtstag, trotzdem möchte ihm übers Radio einen Musikwunsch aufgeben, weil er ist ein herzensguter Mensch. Er ist so aufgestellt, will es allen recht machen. Er ist ein hilfsbereiter, treuer und sehr loyaler Mann. Solche Leute hat die Welt noch mehr verdient. Lieber Walter, wir schätzen dich. Bleib so, wie du bist. Viel Glück und weiterhin viel Lebensfreude. Ein lieber Gruß vom Ueli von Wolfenschiessen. Mit dem Lied «Ein Kamerad» von Ueli Mohr.

am Morgen um 2. Es geht noch eine Weile, bis es soweit ist, aber Raphael Fuchs und Co. singen und spielen von dem Moment oder von diesen Momenten, wenn es etwa ein bisschen spät wird. Es ist der Musikwunsch von Ivo Gorna, das aufgestellte Lied für alle Lastwagenfreunde. Er wünscht eine super Stoßstange. Liebe Grüße von Zofingen, vom Ivo.

Jetzt bin ich mit, nicht mit dem Latin am Ende, aber mit den Grüßen. Kennen wir hier rum. Ein Haufen sind reingekommen für den heutigen Ländlerabend. Einsendeschluss ist wie immer Mittwochmittag. Merci vielmals allen fürs Mitmachen, natürlich auch fürs Zuhören. Wer weiss, vielleicht sogar fürs Mitsingen, Mittanzen oder wie auch immer ihr den Abend begleitet habt. Das nächste volkstümliche Wunschkonzert auf den Frequenzen von Radio Zentral und Radio Eviva ist dann am Samstagmorgen, der Ländler zum Morgen. Dort haben wir weniger Zeit für Wünsche und Grüße, aber die wollen wir natürlich nutzen. Ihr könnt bis spätestens am Freitagmittag eure Vorschläge einreichen und wir schauen dann, was drinnen liegt. Und mal einen Gruß habe ich noch hier. Und zwar an euch alle zusammen im Namen vom ganzen Zentral- und Eviva-Team. Viel Vergnügen mit dem weiteren Programm. Auf Radio Zentral geht es dann mit Pop, Rock, Schlager und Country weiter. Auf Radio Eviva, da bleiben wir auf der volkstümlichen Schiene die ganze Nacht. Eine gute Nachtruhe allen zusammen, wenn ihr dazukommt. Bis um 11 Uhr gibt es noch einen Ländler vom Handorgel-Duo Stanti Schönbächler, Rudi Wachter, Alpfahrt auf guter Eck. Und einen Überhockerten im Sigristenhaus machen wir auch noch aus den Federn von Toni Bürgler, der Berner Örgeli-Plausch spielt den. Auf Wiederhören miteinander!

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1: Diese Themen haben heute Schlagzeilen gemacht. Guten Abend.
2: Die UBS soll künftig mehr Geld für Krisen auf die Seite legen müssen. Das will der Ständerat. Damit sich einer Bankenkrise wie der Untergang der Credit Suisse nicht wiederholt, sollen systemrelevante Schweizer Banken künftig ihre Beteiligungen an ausländischen Tochtergesellschaften mit 90% hartem Eigenkapital unterlegen müssen. Ein wichtiger Schritt, sagt Bundesrätin Karin Keller-Sutter.
3: Eine zielgerichtete, verhältnismäßige und auch eine zentrale Maßnahme zur Stärkung der Finanzstabilität und zur Krisenvorsorge.
2: Damit geht der Ständerat weiter als seine Kommission, die nur rund 50% gefordert hatte. Als nächstes berät der Nationalrat darüber.
1: In der Schweiz soll nur eine bestimmte Anzahl Wölfe leben dürfen. Nach dem Ständerat hat nun auch der Nationalrat einer Obergrenze für die Wolfspopulation zugestimmt. Wird dieser Wert überschritten, sollen Wölfe abgeschossen werden können. In den vergangenen Jahren ist der Wolfsbestand in der Schweiz stark gewachsen. Inzwischen leben über 300 Tiere und mehr als 30 Rudel in der Schweiz. Der Bundesrat muss nun einen Vorschlag zur Umsetzung der Wolfsobergrenze machen.
4: Die Dürre und der Hagel im Sommer kosten die Landwirtschaft viel Geld. Der Agrarversicherer Hagel Schweiz rechnet mit Ernteschäden von fast 60 Millionen Franken. Das ist fast dreimal so viel wie im selben Zeitraum letztes Jahr. Besonders betroffen waren Sommerkulturen wie Kartoffeln, Mais, Zuckerrüben oder Sonnenblumen. Laut der Schweizerischen Hagelversicherungsgesellschaft war die Dürre für 45% der Schäden verantwortlich, Hagel für 48%. Zwei Wochen nach dem tödlichen Großbrand beim Lebensmittelhändler Siragusa im solothurnischen Bellach steht die Ursache fest. Laut der Kantonspolizei entfachte eine brennende Zigarette das Feuer, und zwar bei der Laderampe, die auch als Pausen- und Raucherplatz genutzt wird. Bei dem Brand am 8. September wurde das Firmengebäude komplett zerstört. Der Co-Geschäftsführer kam ums Leben. Am Rande der UNO-Generalversammlung haben US-Präsident Trump, die dänische Premierministerin Frederiksen und Grönlands Premier Nielsen das Abkommen unterschrieben, das regelt, wie Grönland militärisch genutzt werden kann. Nun ist auch der Inhalt des Abkommens bekannt. Demnach dürfen die USA ihre Militärpräsenz in Grönland ausbauen, sie können bestehende Anlagen erweitern und neue Militärgebiete beantragen. Damit ändert sich allerdings nicht viel im Vergleich zum bisherigen Abkommen aus dem Jahr 1951. Australiens Rockszene verliert eine ihrer markantesten Stimmen. Der Musiker Angry Anderson, Gründer und Frontmann der Hardrockband Rose Tattoo, ist tot. Der Sänger sei im Alter von 79 Jahren gestorben, berichten australische Medien. Zu den bekanntesten Songs der Band gehören Rock'n'Roll Outlaw oder Nice Boys Don't Play Rock'n'Roll.

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1: Diese Themen haben heute Schlagzeilen gemacht. Guten Abend.
2: Die UBS soll künftig mehr Geld für Krisen auf die Seite legen müssen, das will der Ständerat. Damit sich eine Bankenkrise wie der Untergang der Credit Suisse nicht wiederholt, sollen systemrelevante Schweizer Banken künftig ihre Beteiligung an ausländischen Tochtergesellschaften mit 90% hartem Eigenkapital unterlegen müssen. Die Sorge, dass die UBS dann noch wettbewerbsfähig ist, sei unbegründet, sagt Finanzministerin Karin Keller-Sutter.
3: Der Bundesrat teilt diese Sorge nicht. Der Vorschlag ist erstens auch für die UBS tragbar. Der Bundesrat sieht eine Übergangsfrist von 7 Jahren und einen schrittweisen Aufbau vor.
2: Der Ständerat geht mit dem Entscheid weiter als seine Kommission. Nun muss sich der Nationalrat mit dem Thema befassen.
1: Gruppen von Sadisten im Internet drängen Mädchen auch in der Schweiz zu Selbstverletzungen. Die Bundespolizei bestätigt 20 Fälle. Mia Schirmer.
4: Täter bauen über Social Media Vertrauen auf und setzen die Jugendlichen später unter Druck. Sie werden dazu gedrängt, sich selber zu verletzen, Nacktfotos zu schicken oder auch dir und anderen Menschen zu schaden. Die Opfer sind in vielen Fällen minderjährige Mädchen. Hinter dem Netzwerk stecken meistens Jugendliche oder junge Erwachsene ohne bestimmte Ideologie. Was sie antreibt, sei eine Faszination für Gewalt, schreibt uns das Bundesamt für die Polizei. Die Ermittlungen seien schwierig. Täter kommen aus verschiedenen Ländern, die Opfer sagen häufig nichts. Bei einem Verdacht sollten die Eltern von Betroffenen sofort die Polizei einschalten.
5: Der Medienkonzern Ringier baut in der Westschweiz beinahe jede 5. Stelle ab. Laut Mitteilung sollen 14 der insgesamt 74 Jobs gestrichen werden. Betroffen davon sind das Online-Portal blick.ch Romandie, L'Illustré und das Wirtschaftsmagazin PME. Ringier begründet den Stellenabbau mit dem sich wandelnden Medienmarkt. Gerade in der Westschweiz würden die Einnahmen die Betriebskosten kaum noch decken. An der UN-Generalversammlung in New York hat Irans Präsident Massoud Pezeshkian die Terrorismusvorwürfe von US-Präsident Donald Trump zurückgewiesen. Trump hatte zuvor den Iran als weltweit wichtigsten Unterstützer von Terror bezeichnet. Pezeshkian sagte dagegen, sein Land sei selbst Opfer des Terrorismus. Gleichzeitig betonte Irans Präsident, dass sein Land nicht nach Atomwaffen strebe, man wolle aber die zivile Nutzung von Kernenergie nicht aufgeben.
1: Ein russischer Militärhubschrauber ist in den polnischen Luftraum eingedrungen. Das meldet die polnische Armee. Der Hubschrauber sei aus der russischen Exklave Kaliningrad gekommen und nahe des polnischen Braniewo an der Ostsee in den Luftraum eingedrungen. Der Vorfall habe nur 42 Sekunden gedauert. Polen ließ Kampfjets aufsteigen und versetzte die Flugabwehr in Bereitschaft. Laut der polnischen Armee testet Russland so die Einsatzbereitschaft der polnischen Luftverteidigung.

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